0: das Letzte von den Jesso und Melodie-Symphonie, ne?
1: Ja.
0: Fand ich total tight, ne?
1: Ja.
0: Tighter Shit.
1: Ja, das haben wir aber leider nicht mehr, das ist ausverkauft.
0: Ah, ist das vergriffen?
1: Ja, wirklich vergriffen.
0: Ah, nee, das ist spannend.
1: Aber sonst, die machen sonst Musik so.
0: Kann man denn das über das Internet auch bestellen?
1: Ja, das können Sie klicken auf Amazon.de. Klicken Sie das.
0: Beim Klicken.
1: Klicken.
0: Klicken, schicken. Scheiße.
1: Ja, das können Sie klicken auf Amazon.de. Klicken Sie das.
0: Beim Klicken.
1: Klicken.
0: Klicken, schicken. Scheiße.